boa tarde, boa tarde a todos. Estamos chegando a partir de agora em mais uma edição do nosso, do meu, do seu Sábado Germânico 100.9 FM. Meine lieben Herren, meine Damen, Herren, eine liebe schöne guten Tag für euch alle. Jetzt geht's wieder los mit unserer Deutsche Samstag. Immer lustig und immer fröhlich. Hau dich munter!

Dabei hat Mittag haben wir dann angefangen hier unser Radioprogramm mit den schönen Walzer, gell, die Honigwalzer. Ja, noch mit der Walzer, ne? Honigwalzer, Walzer do Mel. Jetzt flieht das Ding schon alles unter in Biene do hier, ne? Du liebe Zeit. Möchte man nicht noch schnell Familie statt zu finden, verdammt machen do hier, ne? Leid, Honigwalzer, ne? Banda Orchestra Munich von Santa Cruz do Sul. Heute Mittag spielen wir ein paar schöne Walzerstücke hier, gell? Die Leute hier, die so kennen. Walzer, ne? Geblost Musik, ne? Ja. Manda un abrazo là pro Leonor Kessler. De Leonor Kessler, el Italica Cigno Alina Ratia. Ist ja was Epärmerliches sowas mit Leonor Kessler. Ist ja was Epärmerliches. Ein abrazo también pro nosso amigo Hernani Mumber. Der geht hat mir da nicht schlafen, der Hernani Mumber, weil der will ja den deutschen Samstag lausten hier am Radio, ne? Patarde, alles gut, hat er hier gesagt. Hallo, Pedro. Komm weg, da, Pedro Nidale. Otonio da por aí. Antonio Schneider tá por aí. Mandei um zap lá pro Pedro, o Pedro não responde, né? Esse é um chene kel, né? E também mandar um abraço aqui pro nosso amigo Schaefer, da Schaefer Representações. Mandar um abraço aqui lá pra Maravilha, né? Pro nosso amigo Schaefer, da Schaefer Representações. 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

0: Muito bem, então valendo 4 pets de chope, né? Elimar Asman da linha Fátima Saudades, né? O Elimar Asman ali participando. Ô Elimar, Viguetas, bei euch, alles gut in Fátima, wie sieht das da aus? Alles schön, alles richtig. Eduardo Frasnelli. Boa tarde, Eduardo Frasnelli, como é que tá, meu amigo?
1: Boa tarde, Rodrigo Luiz. Firmem os Heiberts lá da Arte Música. Ela escuta, tem que cheiro, sabe? Está. Ela escuta, tá bom? Um da Heiberts.
0: Valeu! Unser Heimatland, ja. So friedlich und still. Singen wir die schöne Heimatlied, der Gerl Eduardo Frasnelli. Dankeschön. Jawohl, schöne Grüße. Aber nix wie weiter, nix wie weiter. Spielen wir weiter schöne deutsche Musikstücke. Euer Lied, was ein schöner Walzer.

0: Ja, Rodrigo, weißt du dann, das Geschichte von der großen Frau, die da hier in Bella Vista sind? Das sind ja so mächtige, große Garichotauben. Da haben die Kieh gefedert. Und dann kamen sie immer bei, Rassonfresser. Und da habe ich mich das mal so überlegt. Da habe ich gedacht, heute tue ich mal ein paar fangen da hier. Da habe ich da einen Kuh Besenstiel an den Schwanz gebunden und Rassong auf den Buckel geschossen. Da kamen die Tauben da drauf geflohen, das wollte ja wirklich gesehen sein. Und da hat die Kuh geschwänzelt, sind sie alle abgefallen, die Tauben, und da auf den Buckel gelegt, auf den Boden. 459 Tauben. Und ich musste alle schlachten. Und die waren so groß, habe ich gedacht, ich tue mir einen wie. Habe ich die glänzt gewogen, die hat 8 Kilo Fleisch sauber gegeben. Wenn ich die gräst gewogen hätte, die hätte so ungefähr so 18, 20 Kilo gegeben.
1: Mein Gott, jetzt ist es doch genug für heute, gell? Ich denke, jetzt können wir heimgehen. Ich meine, wir machen die Radio jetzt aus und für heute ist Schluss. Jetzt haben sie schon die Witt geplatzt und die Bump geplatzt, eben die Uhrzeit war. Ich habe schon alles so eine Geschichte gehört doch hier, aber ein Besenstiel und ein Kuhschwanz binnen, Vertauber runterschlagen, das war das Erste. Aber was ich nie gedacht habe, dass das so große Hinkel gibt. Zeit wann du so fette Hinkel daran fliehen, hä? Euer Leid, das da ist was Erbärmliches. Der Leonor Kessler, der muss studiert geben, der misst gelernt geben. Euer, wenn einer sich will dran geben, der Leonor Kessler, den muss man lernen. Das da war ein bisschen zu heftig. Aller gerufte Porter und der Fahrer, der Mann muss ausgesegnet.

0: Nee. Jetzt machen wir Schluss. Alô, meu amigo José Três, alles cascuda? Io, alles cascuda. Me der Feder Tauber, do Rio ist wirklich alles cascuda. Alô, Claudete Hoffmann, alles gut? Claudete Schuh Hoffmann, Linha Riqueza, né? Schöne Grüße für euch in Linha Riqueza. Claudette Schuh Hoffmann. Meine liebe Freund Genesio Andon, indo almoçar agora com a minha amada Sirley, né? Knochensuppe mit Maniokkichelchen, ja. Aha. Der hat gesagt, wir sollten die Zweithonigwalse spielen, ne? Die haben Knochensuppe jetzt, haben Maniokkichelchen in St. Schwung der Äste. Hat die Sirley vorbereitet, gell? Die Chinesio Andon gehen jetzt Mittag machen, gell? Allerhand sowas, ne? Ja, liebe Leute. Salette Pilling, boa tarde. Terezinha Nicoletti, boa tarde, Santa Catarina. Eu tô indo num evento chamado Mindfest. Aqui num bairro em São Paulo, comidas típicas alemãs no Brooklyn, ao lado do Morumbi. Nós estamos no mês de maio e na Alemanha se festeja as festividades de maio, Maifest. É sempre feito na Alemanha todo ano as festas típicas no mês de maio. É uma festa com tradições muito antigas, né? E em São Paulo também está acontecendo a Maifest. A Terezinha Nicoletti está indo prestigiar comidas típicas. Hilário Simon, parabéns. Obrigado, Hilário Simon Viguetes. Pedindo música instrumental. Aquele abraço. Valeu. Alô, Neila Alves Ferraz Chimansky. Bairro Maria Terezinha participando do sorteio do Chopé. Valeu, dona Neila Alves Ferraz Chimansky, bairro Maria Terezinha, participando do sorteio do Chopé. Valdecir Dalcastel, como é que tá o nobre amigo? Tudo certo? Aê, participa do sorteio do Chopé. Meu grande amigo Nicolau Vaila, heavy gets me, Nicolau Vaila.
1: Oh, Rodrigo, boa tarde. Nein, das ist nicht unmöglich, ich habe das gesehen.
0: Ah?
1: Die Taube auf der Kuh setzen. Die Kuh ist untergegangen bis anderhalb von das Gewicht, wo die Taube drauf gesetzt hat. Das ist wirklich wahr, wahr.
0: Nein.
1: Ist alles natürlich sowas.
0: Natürlich. Alles natürlich. Jetzt ist es das. Na, wo geht denn das? Das Ding hier geht immer quer. Das ritscht immer schäber, ne? Erst kommt Eleonore Kessler mit einer großen Taube-Geschichte. Ja, und jetzt kommt der Nicolau Weiler und er hat es gesehen. Na, oh ja, jetzt steht noch Fehler, einer kommen sollen, hätte von der großen Taube das Fleisch gegessen. Nee, dann bin ich mir den Sack zu, dann gehe ich mir heim mit. Dann hole ich meine Hut, dann gehe ich direkt heim mit. Ne? Oh ja, ich sind bloß eins am Boden, wenn das wirklich passiert, ich tue es mir nicht vor, sondern, aber wenn das wirklich jetzt noch soll passieren, du ist so eine Figur an unserem Heere, ja, so eine richtige schöne Figur. Jetzt, wenn die noch dabei sind, dann lassen wir weg. Ich habe wieder noch. Leider mal, die große Taube. Unmöglich. Ein Besenstiel an den Kuhschwanz gebunden, hat die Kuh die Taube runtergekloppt. Da hat der Mann angefangen zu schlachten. Ein schwerer wie die anderen. Das kleine Tüttelteibchen hat 8 Kilo Fleisch gegeben. Jetzt täte ich mal gern wissen, wenn die so groß ansaut, wo hat die das ganze Fleisch weggetan? Hat der Mann ein Frigorifico daheim oder ein Kömmerfrier? Weil der hat ja dann Zahl genannt in die 400 Tauben. Und möchte der Mann das ganze Fleisch hingetan? Möchte der was gemacht haben? Das will ich auch mal gucken. Ne? Wenn es dann so weit jetzt und gehen ist. Der Nicolau Weiler wäre in St. Carlos gefahren, über Bella Vista gefahren, hätte er das gesehen. Nein, das kann doch wirklich nicht möglich sein. Das gibt doch ein Kerwefest fürs ganze Munizip, hä? Alla, nix wie Walze, nix wie Musik.

0: Gott, die haben ja in Bella Vista ja die große Taube, ne? Die große Taube geschlachtet. Ah ja, der Leid. Ich denke, ich gehe heute Mittag heim. Die müssen andere Suche fahren heute Mittag, doch hier fertig machen, der deutsche Samstag. Ich denke, wir gehen heim. Yo primero pensé que Leonor Kessler. Sabe, Leonor Kessler, ele não é assim muito de contar mentira. Ele é um homem sério. Ele é um ernster Mann. Der Leonor Kessler, der hat ja die Fakultade gemacht. Die starke Unterricht mit der Nachtschule. Io. Und da hat wieder ist der mehr so da rausgekommen. Und depois ali para complementar o nosso amigo Nicolau Weiler. Nicolau Weiler. Das ist ja dann auch nochmal so ein schöner Kerl, gell? Der Nicolau Weiler, der hat das dann noch konfirmiert, ne?
1: Oh, Rodrigo, boah, tati. Nein, das ist nicht unmöglich. Ich habe das gesehen.
0: Ja.
1: Die Taube auf der Kuh setzen. Die Kuh ist untergegangen bis anderhalb von das Gewicht, wo die Taube drauf gesetzt hat.
0: Ja, wenn du
1: das ist wirklich wahr, wahr. Das ist alles natürlich sowas.
0: Das ist alles...
1: No, Rodrigo. Eu ainda tenho uma preocupação com a vaca.
0: Ah, é?
1: Que esse peso das pombas afundaram a vaca para dentro do chão e não sei se conseguiram arrancar essa vaca de lá ainda.
0: Mas, pois é, ô Leonor Kessler, você é de cu ausgekroppt, querido. O que aconteceu com a vaca, é? O Nicolau Weiler disse que a vaca afundou. Né, gente, escuta isso aqui. Não, eu pensei que já tinha terminado a história. Isso não termina?
2: Ja, Rodrigo, das ist wahr, weil ich in der Tonne habe die Scharge und Schmalz gekauft von der Taube.
0: Ja, seit wann geben wir jetzt Taube Schmalz? Na, primeiro, ganhar um porco em vez de dar banha de umelado. Daí me aparece o Almir Schmatz. O Almir Schmatz, ele mora lá na São Luís. Ele disse assim, Almir, hier von São Luís, quero participar do sorteio do Shop, tá bom? Isso eu já sei. Ele tá dizendo que o torresmo ficou top de doce. Tá, mas daí virou caramelo? Não, gente, o que tá acontecendo hoje tarde? Eu tenho que chamar um padre ali. Eu vou chamar o padre Jacinto Pirik de saudades. Ô, padre Jacinto, temos que benzer a região ali, né? Meu Deus do céu, de lá como uma vila raus, né? Agora o Pedro e o Tonho compraram charque e banha dessas pombas.
2: Ja, Rodrigo, das ist wahr, weil ich in der Tonho habe die Scharge und Schmalz gekauft von der Taube.
0: Ja, was kann man da packen mit dem Taubenschmalz? Was möchte man da keine Kichelchen machen oder was? Hä? Oh ja, die noch Fehler jetzt kommen sollen, die Kichelchen wäre fortgeflogen, der Taubenschmalz.

0: Isto, Naya. Alô, Lídia Wagner. Ah, agora há pouco, a recém-homenageada Lídia Wagner, os nossos amigos Roseli e Ilmo Yape. Nós temos aqui mais um pessoal homenageando a dona Lídia Wagner. Alô, Ilmo Yape. Em especial a nossa Lídia Wagner. Preste bem atenção, olha ali quem está homenageando a vovó Lídia.
1: Ô, Luiz Rodrigo, boa tarde. Alles gut. Wir tun immer dein Programm Samstag wieder her. Und jetzt haben wir gehört, doch, dass unser erster Nachbar, die Lydia Wagner, es war unser erster Nachbar, jetzt ist ein Pinal gewandert. Dass er morgen Geburtstag hat, dann haben wir parabenisiert die ganz Henniges Familie. Gell? War immer mächtig, ein guter Nachbar. Und schickst du dann ein Oderchen in die Radio, gell?
0: Alô, dona Lídia Wagner, a família Rênica está parabenizando a senhora, desejando um feliz aniversário de Alde Friedrich Norpaschleit. Hey! Ja, die Norpaschleit haben sich dann hier jetzt getroffen in unser Radioprogramm, ne? Du kannst nur sehen, gell? Das Ding geht weltweit und breit, gell? Du ist immer eine ist uns am Heere, gell? Wünscht eine, gell? Und jetzt hat der Volney Henica, Volney Henica der Kommunidade do Itapé. Gell, das ist Itapé, wo der wohnt, gell? Ich denke doch hier. Und der Volney Henica hat dann jetzt einen schönen Gruß geschickt von die Lydia Wagner. Die hat doch gepatzt doch jetzt, ne? Der Ilmo Jappe hat das dann alles verroten, ne?
2: Ja, da ist das Pommerfest. Das Pommerfest.
0: Ah ja, das gibt einen guten Hingelsreis oder ein Suppchen oder schon Raske, ne? Pommerfest. Etwas bricht los jetzt über Sonder.
2: Das Pommerfest, da gibt es sowohl Essen mit Tanzklubben.
0: Und dann gehen wir weiter mit einem schönen Musikstück.
2: Wir machen Pommerfest.

0: Desta vamos jetzt schön, gell? Die Familie Henike aus Cunhaporã haben die Lidia Wagner gratuliert über seinen Geburtstag, gell? Hallo, Rosalie Jappe, was ist dann, Batarde?
1: Rodrigo, vielen herzlichen Dank für die, wo ich hier dann für meinen Geburtstag, für die Lidia Wagner. Für meine Kinder, mein Mädchen und der Schwiegersohn und der erste Nachbar, von wo ich dort gewohnt habe, in Lidia Etape, wo ich vorhin. Ganz Familie Henniger.
0: Hallo, Familie Henniger. Die Lidia hat sich bedankt für die Gratulierungen. Seid ihr unserem Herr, Valdei Henniger. Die Lidia Wagner hat sich dann bedankt. Wollen wir die Lidia mal nochmal hören? Die spricht ja so schön Deutsch. Guck mal, wie das schön ist, wenn die Leute echte Deutsch erzählen, gell? Lidia, nee, wie lustig, wie freundlich, gell?
1: Rodrigo, vielen herzlichen Dank für die, wo ich hier dann für meinen Geburtstag, für die Lidia Wagner.
0: Aha.
1: Für meine Kinder, mein Mädchen und der Schwiegersohn und der erste Nachbar, von wo ich dort gewohnt habe, in Lidia Etape, wo ich vorhin. Ganz Familie Henniger.
0: Ja, Lidia, wenn wir ja jetzt schon am Verzählen sind hier, dann können wir noch ein bisschen mehr erzählen. Lidia, sag mich mal, hat der in Itabé Saudades gewohnt oder Itabé Cunhaporã? Weil das war gar nicht so lange her, habe ich das mal verstanden. Habe ich das mal ausgeglucht. Das gibt der Itabé Saudades und das gibt der Itabé Cunhaporã. Die Grenze, das an der Bach. Wie will ich das dort deiner Leitern auslegen hier im Radio? Das Uno an der Vosge bei die Rainers Leit, das wo der Rainer gewohnt hat und das wohnt, wie schreiben die Leit sich jetzt? Ich denke, Henniker auch, die wohnen schon auf Cunhaporã seit. Ich weiß, die Grenze kommt dort ich runter, gell? Wo der Itabé Saudades Sol steht und dann ein Stückchen vor, wo man ganz früher die Cooperativa Itaipu, die hat dort ein Kommerz gehabt. Dort unten und gleich von der Familie Rainer. Euer Lidia Wagner, wenn du das kennst, mir mal ein bisschen besser auslegen, dass ich das mal selber besser verstehen. Wo hat der gewohnt? Auf Itabé Saudades? War der Saudades allein oder war der Cunhaporã allein? Weil der Volney Henniker, das ist ein Cunhaporã, gell? Aha. Da ja, dann so lang wie die Leute sich dann ausdenken und ausgluchen, wo markiert denn denn du meist Partizipation? Hallo, quem é você? Boa tarde.
2: Boa tarde, Rodrigo. Tudo bem? Aqui é o Dete do bairro Panorama. Acabei agora de limpar a poeira, né? Nessa nossa perimetral aqui é uma vergonha pro município de Pinhãozinho, né? Mas a gente trabalha durante a semana. No sábado tem que limpar a casa, né? Passa sempre dos R$150 de água, mas tudo bem, né? Mas, dizendo isso, eu gostaria de participar do sorteio e dos brindes do teu programa, né? Tô coradinho ligado onde eu vou. E mandar um abraço para todo mundo e Deus abençoe a todos.
0: Valeu! Obrigado aí, dona Odete, né? A dona Odete participa por aqui também, né? Valeu! Obrigado! E os meus amigos lá de Piritiba, né? Tá certo. Norma Pitch. Boa tarde, Norma.
3: Boa tarde, Luiz Rodrigo. Boa
0: tarde.
3: Die kleine Cruza, Mann.
0: Die kleine.
3: Als sollst du das Stück mal spielen, Marieche, was weinet im Garten?
0: Ja, Norma.
3: Hat die ganze Winters, gell? Du brauchst denke kein Leider, du bist schön groß, gell? Ausgewachsen.
0: Ja, so ungefähr. Ja, die will dann schon nochmal die Mariechen das Weinen im Garten lausten. Na ja, dann haben sie dann hier schon vorgezogen. Ja, noch das spielen wir das dann. Ja, wie Norma Pitsch. Noch das spielen wir dann Musikstück. Ja, noch, da braucht euch nicht Kopfweh machen, macht euch nur nicht nervös. Wir spielen euer Musikstück noch, da Mariechen das Weinen im Garten. Jetzt hat die Lidia Wagner, die hat jetzt zurückgesprochen hier. Wo muss die Lidia mal her? Lidia, wie sieht das dann da aus? Wo hat der dann endlich gewohnt?
1: Ja, Rodrigo, das ist das Platz, was du gesagt hast. Und die Reinigers, das ist Municip Saudades. Und dann kommt der Wassergraber da runter auf die andere Seite, wo die Hennigersleute wohnen. Das ist schon Municip Guyaburin. Und wir wohnen ein Stückchen weiter rauf gewohnt. Oben auf dem Berg haben wir gewohnt. Auf die rechte Seite, nee, auf die linke Seite. Auf die linke Seite, auf der Bergruf. Das dort oben war Trockengrenz gewesen, wo Saudades und Guyaburin. Wir waren der letzte Bewohner von der Kolonie von Guyaburin. Und dann die andere Kolonie war schon ein Municip Saudades.
0: Ah, dann ist die Municipergrenz, a divisa dos municipios, é divisa seca. Então a divisa não é aquela. Das ist nicht der Wassergrove da unten, gell? Wo die Hennigersleute wohnen, das ist weiter ruf dann, wo der gewohnt hat, gell? So habe ich das jetzt mal mehr vorgestellt. Ja, wo das anfängt, der Berg, der Weg geht Berg nur ruf, gell? Daí lá em cima tem a Igreja Evangélica Luterana, se eu não me engano, né? Então, então a divisa dos municípios é a divisa seca, é os travessões das áreas de terra, né? A dona Lídia está confirmando agora. Agora eu sei onde é que é a divisa ali. Das ist nicht die Wassergrove da unten, gell? Ah, die Wassergrove, das ist noch Saudades, a Wasser. Ai, ai, ai. É água do município de Saudades ainda, né? Então a divisa dos municípios é mais pra frente ali, é a divisa seca. Não subir a serra ali, subir o muro, né? Antes de chegar lá em cima na Igreja Evangélica Luterana, né? Eu conheço, conheço. É uma região muito bonita ali, né? Uma região muito bonita. Viu, Lídia? Já dançou-te-mo? Von wo seid ihr her? Von Rio Grande do Sul? Vieram do Rio Grande do Sul para Itapé? Saudades, ou Cunhaporã, né? Ou vieram de qual é lugar? Von wo seid ihr her? Só para nós encerrarmos aqui essa participação aqui da nossa ouvinte Lídia Wagner, a aniversariante. Alô, Dona Maria, boa tarde. Was willst du dann?
4: Boa tarde, Rodrigo, Luiz, Maria, Lourdes, Pinhalzinho, quero participar dos sorteios e se for atendido, agradeço. Um ótimo final de semana para todos nós.
0: Ah, então tá bom, obrigado, Dona Maria Lourdes, né, participando aqui também. A Dona Valéria Schmitz, alô Valéria Schmitz, boa tarde, tudo bem contigo? E o Jandir Machado também ali participando do sorteio do Chope, né? Isto. Então, vamos encerrando a participação da Lídia Wagner, que vai explicar para nós aí as suas origens, né?
1: Ja, wir sind von Rio Grande, Três Passos. Ich war 4 Jahre alt, sie mir nach Cuiaporã gekommen. Aber wir hatten 3 Jahre in Veracruz, Cuiaporã gewohnt. Und bin ich 7 Jahre alt geworden und da sind wir in Itapé gewandert. Das, wo ich jetzt weggewandert bin.
5: Wie viele Jahre hast du dort gewohnt?
1: Ja, hier oben. Nach 70 Jahren haben wir dort gewohnt. Hat viel gefehlt vor 70 Jahren, nee, wo ich dort gewohnt habe.
5: Und jetzt bist du 1,5 Jahre in Pinhalzinho?
1: Ja, jetzt bin ich 1,5 Jahre in Pinhalzinho bei meinem Mädchen.
0: Olha aí, a Dona Lídia é natural de Três Passos. Olha aí os nossos amigos ouvintes lá em Três Passos. Estamos aqui conversando com o conterrâneo da terra dos amigos de Três Passos, né? Cades fria, onde lá de Imagazón. Ja, von wo seid ihr her? Ai, von Três Passos, onde Imagazón. Haben Sie sich, quer Lídia? Die Leute haben das immer kennengesorten. Ja, von wo seid ihr her? Ai, Três Passos. Dankeschön, Lídia. Obrigado, obrigado, obrigado aí pela participação. É uma riqueza cultural de informações ali da origem das pessoas, ali aonde residiram, onde formaram famílias, onde fizeram história, né? Norma Pitch, para fechar todas e rodar música, was wollen Sie dann?
3: Ô Luiz Rodrigo, ich hatte das nicht spielen gelassen, Maria, was war nicht im Garten, sábado passado, deixei. Quem planta, Deus faz crescer. Aquela música eu pedi em alemão sábado passado. Yeah. Tu nem me atendeu?
0: Nee, ich denke nicht.
3: Eu não pedi essa música, Maria. Faz tempo que eu pedi essa.
0: Ja, das kann schon 2 Jahre machen.
3: Eu não tô nervosa.
0: Nee, ich habe das nicht so gemeint. Ich habe das nur gesagt für den Spaß. Wie, Norma? Ich denke, ich habe jetzt doch hier geguckt, das macht schon so 2 Jahre, gell? Habe mir das da Musikstück gespielt für euch. Naja, dann schöne Grüße für euch. Nee, die Norma Pitsch ist nicht nervös, hat mir das ja wirklich nicht. Wir haben ja heute gar keine Nordluft. Wenn das schon Nordwind ist, dann sind die Fraulein immer bis. Dann gibt's nervöse Frauen, oder? Ja, wenn das eine Nordluft zieht und du denkst, Wind oder Norden, ne? Da ist Mulher ist viel nervöser, ne? E hoje não tem vento do norte, hoje está tudo tranquilo, está tudo ameno, né? Ist ein bisschen frisch, kann man schon bald gleich feiern, den Ofen machen, gell, für die Küche wärmen.

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4: Ai, ai, ai. Olha de Han, olha de Wola, heute Abend in Galinhada machen mit Kiewitze. Ah ja, die haben jetzt gerade mich eingeladen. Hier, heute Abend gibt's ein Galignade mit Kiewitze. Barbaridade, da fliegen die Zehen, hä? Vamos de música! Banda Treble, Argentina! Daqui a pouquinho o sorteio de 4 pets de chopp. Se você não participou, participe já!

0: 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Barbaridad. 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
2: 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Die Frau leidet von Verlies, gell? Die fangen vor 50 an zu fächeln, ne? Das ist kein Geschäft, gell? Nee, die arme Leute, nee, lass die Finger davon. Der Maurizio hat es ja dann ausgelegt, gell, jeder eine weiß es ja jetzt, ist es ja Beweis. Ne? In die frie Frau von Verlies, das ist kein Geschäft. Ne? Der Franz hat seinen versucht verkaufen, aber ist mit dem Fugger dort in die Vertiefung gestickt. Ne? Weil er sofort fahren wollte, ne? Hat schon die Nodder gemacht und alles. Der hat sie dann wollen losgeben und hat sie auch losgegeben, wie er sie wollte fortfahren dann von den Käufern. Da ist er mit dem Fugger dort in die Vertiefung gesteckt. Ne? Dann auch nicht anders. Nein, Damo. E vamos que vamos por aqui, reta final da programação. Alô, Cleusa Carling, boa tarde. Wie geht's mit Cleusa Carling? O nosso amigo Shory Floss, que já tá com seu prêmio em casa, né? Boa tarde, tamo ligado ali. Ele já foi retirar o seu prêmio, né? Muito legal. Boa tarde, Shory.
3: Boa tarde, tudo bem? A Romilda de Oliveira, Francisco aqui de Nova Itaberaba. Quero participar do sorteio do chope. Desde já agradeço por ter atendido. Peço que vocês mandem uma valsa bem bonita para nós aí. E um ótimo final de semana abençoado por Deus e de todos os seus ouvintes. Obrigado.
2: Valeu, meus amigos de Nova Itaberaba. Vamos que vamos com Fritz Canecon. Em ritmo de chope.